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0: 33 Häuser, 28 Gleise, 15 Züge, 14 stehend, einer fährt. Ein schwarzer Zug, ein gelber Zug, ein gelber Schulbus, zwei schwarze LKWs, ein weißer LKW, ein türkiser LKW, ein blauer Anhänger, ein Bagger, sieben Autos, 74 Schornsteine, vier Baukräne, drei stehend, einer bewegt sich. Fenster, eine Radfahrerin, ein weiteres weißes Auto,
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2: den Ritzen,
0: 32 den weitere Brüchen, Bäume,
2: die den Weg vorgeben,
0: zwei Plakatwände,
2: nicht aufsehen,
0: 10 Garagen,
2: nicht aufschauen,
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2: ein Teppich,
0: eine
2: aus verschiedenen Betonstücken.
0: Genau entlang der Linie gehen. Sich nur darauf konzentrieren. Wenn eine Linie aufhört, die nächstgelegene wieder aufnehmen. Nach links biegen, wenn die Linie nach links biegt.
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0: Nach rechts biegen, wenn die Linie nach rechts biegt. Nur aufsehen, um eine Straße zu überqueren. Nach einiger Zeit nicht mehr wissen, wo man steht.
1: Bäume zählen, Himmelsbeobachtungen, chaotische Nummerierungen, Akrostikons, Schriften im öffentlichen Raum, Bäche, Verlaufbeschreibung, Wegbeschreibung, Abmessungen, Armlängen, Schritte, Körpergröße, pH-Werte, 1, poetische Bedienungsanleitung, 0, Metatext, 0, 1, 0, 1, 1, 0, 1, 0, 1, 0, 0, 1, 0, 1,
4: 1, 0, 1, 1, 0, 1, 1, 0, 1,
1: 1,
4: cada vez que 0, debas tomar una decisión,
1: 0,
4: opta por lo contrario.
1: 0, 0,
4: déjate llevar por 1, aquello que adversa 1, la intuición.
1: 1, 0, 1, 0, 0, 4, 7, 7, 3, 3, 5, 5, 5, 4, 5, 5, 5, 7, 7, 7, 5, 5, 5, 4, 4, 5.

0: verloren zu sein,
1: dem Flüstern der Stromleitungen folgen.
0: Urphänomene. Ursache. Rasche Positionierung. Hermetische Ästhetik. Nichts. Oberflächliches Memento. Erinnerung. Nüchtern. Erlebnisse.

0: 33 Häuser, 28 Gleise, 15
1: sich auf einen Klang hinter sich konzentrieren,
0: 14 Stellen, einer fährt,
1: sich das Lebewesen, das Objekt vorstellen, das diesen Klang produziert. Die Augen geschlossen halten. Sich umdrehen. Schauen.
0: Ein schwarzer Zug. Ein gelber Zug. Ein gelber Schulbus. Zwei schwarze LKWs. Ein weißer LKW. Ein blauer Anhänger. Ein türkiser LKW. Ein Bagger. 7 Autos. 74 Schornsteine. 4 Baukräne, 3 Stehen, einer bewegt sich, Fenster, eine Radfahrerin, ein weiteres weißes Auto, 3 Ampeln, Stromleitungen, 7 Berge, Wiese, noch ein roter Zug, ein Baum, 4 Sträucher, 17 Strommasten.
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0: blau,
1: Bedienungsanleitungen,
0: blau, blau,
1: Metatext,
0: blau,
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1: 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Abmessungen. 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
2: Ozean. Objekte zählen. Eine akustische Nachricht.

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0: Widerstand. Wahrnehmung, innere Diskurse. 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

0: sich vorstellen, wir können all die Unterschiede wahrnehmen, die uns entgegentreten. Jeder Lichtstrahl, jede Schallwelle.
1: Urphänomene.
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1: Ursache.
0: Chaotisches
1: rasche Positionierung. Hermetische Ästhetik. Nichts. Oberflächliches Memento. Erinnerung. Nüchtern. Erlebnisse.

0: Sich verlieren, Bäume zählen, Himmelsbeobachtungen, chaotische Nummerierungen, Akrostikons, Schriften im öffentlichen Raum, Bäche, Verlaufsbeschreibung, Wegbeschreibung, Abmessungen, Armlängen, Schritte, Körpergröße.
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1: Dorthin gehen.
0: Poetische Bedienungsanleitungen. 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
2: Weiß, hellgrau, hellgrau, mittelgrau, hellgrau, weiß, weiß, hellgrau, mittelgrau, dunkelgrau, dunkelgrau, dunkelgrau, schwarz, lila, schwarz, schwarz, dunkelgrau, dunkelgrau, schwarz, dunkelgrau, mittelgrau, weiß, weiß.

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1: Urphänomene. Ursache, rasche Positionierung. Hermetische Ästhetik. Nichts. Oberflächliches Memento. Erinnerung. Nüchtern. Erlebnisse.
0: Induktionsspule. Geiger.
2: Körpergröße. pH-Werte. Poetische Bedienungsanleitungen. 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
3: Nach rechts biegt. Nur aufsehen, um eine Straße zu überqueren. Nach einiger Zeit nicht mehr wissen, wo man steht.
0: Bäume, 33 Häuser, Himmelsbeobachtung, 28 Gleise, chaotische Nummer,
3: sich auf einen Klang hinter sich konzentrieren. Eine Schwebt Fern, sich das Lebewesen, das Objekt vorstellen, das diesen Klang produziert. Die Augen geschlossen halten. Sich umdrehen. Schauen.
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0: 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Rot, grün und blau. This is the game.
1: Rot.
0: Blue.
1: Blau.
0: Green.
1: Grün.
0: Grün.
1: Grün.
0: Grün.
1: Grün.
0: Grün.
1: Grün.
0: Grün.
1: Grün.
0: Grün.
1: Grün.
0: Blue.
1: Grün. Blau.
0: Grün. Blue.
1: White.
0: Blanc. Blanc. White.
1: Weiß.
0: White. Weiß. White.
1: Weiß.
0: Blanc. Weiß.
1: Weiß.
0: Schwarz.
1: Blanc.
0: Schwarz.
1: Noir.
0: Schwarz. Schwarz.
1: Schwarz.
0: Schwarz.
1: Schwarz.
0: Schwarz.
1: Schwarz. Ja.
0: Schwarz. Schwarz. Noir.
1: Ja.
0: Schwarz.
2: Noir.
0: Noir.
2: Noir.
0: Noir.
1: Nuit.
0: Noir.
1: Nacht.
0: Nuit.
2: Nacht.
1: Nacht.
0: Nuit.
2: Nacht.
0: Nuit.
2: Night.
1: Nacht.
0: Night.
2: Night.
1: Nacht.
0: Nuit.
2: Night.
0: Nacht. Black. Nuit. Black.
1: Schwarz.
0: Nuit. Night.
1: Schwarz.
0: Black. Night.
1: Noir.
0: Black. Nuit.
1: Noir. Nacht.
0: Nuit. Schwarz.
1: Nacht.
0: Black. Schwarz. Black.
1: Noir.
0: Nuit.
1: Noir.
0: Night.
1: Mm-hmm.
0: Here.
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0: Rouge. Red.

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